Lesung aus dem Brief des Apostels Paulus an die Römer. Segnet eure Verfolger, segnet sie, verflucht sie nicht. Freut euch mit den Fröhlichen und weint mit den Weinenden. Seid untereinander eines Sinnes, strebt nicht hoch hinaus, sondern bleibt demütig.

0: Dirige, Domine, pedes nostros, in viam pacis.
1: Christi beninitatem et sapientiam celebremus, qui in omnibus fratribus nostris presertim mala patientibus, conspiciendum et diligendum se tradidit, eum instanter oremus, perfice nos in caritate, Domine.
2: Perfice nos in caritate, Domine.
3: Am Morgen dieses Tages gedenken wir deiner Auferstehung. Schenke uns heute die Freude deiner Erlösten.
2: Perfice nos in caritate, Domine.
3: Hilf uns, dass wir von dir Zeugnis geben und mit dir den Vater loben.
2: Perfice nos in caritate, Domine.
3: Lass uns in jedem Menschen dein Bild erkennen. Nimm unseren Dienst an den Brüdern entgegen.
2: Perfice nos in caritate, Domine.
3: Du bist der wahre Weinstock und wir sind die Rebzweige. Gib, dass wir in dir bleiben und Frucht bringen.
2: Perfice nos in caritate, Domine.

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2: Vatikan veröffentlicht Programm der Frankreichreise von Leo XIV. Ein Rückblick auf den Assisi-Besuch des Papstes und katholisch leben nördlich des Polarkreises. Das hören Sie in dieser Sendung. Ich bin Mario Galgano. Herzlich willkommen. Der Vatikan hat heute das Programm der Frankreichreise von Papst Leo XIV. Veröffentlicht. 4 Tage wird Papst Leo Ende September in Frankreich unterwegs sein. Meine Kollegin Christine Seuss weiß mehr darüber. Christine, was fällt dir an diesem Programm besonders auf?
3: Ja, auffällig ist zunächst mal vielleicht die Spannweite der Reise. Der Papst besucht ja mit Paris, Lourdes und Metz 3 Orte, die jeweils für einen ganz eigenen Aspekt stehen, wenn man so sagen will. In Paris geht es um den Dialog mit Staat und Gesellschaft, in Lourdes um das geistliche Leben und die Pilgerkirche und in Metz schließlich um Europa, den Frieden und den interreligiösen Dialog.
2: Beginnen wir mit Paris. Dort stehen gleich am ersten Tag zahlreiche politische Termine an.
3: Ja, genau. Nach dem Empfang trifft Leo direkt Präsident Emmanuel Macron im Élysée-Palast und spricht anschließend vor Vertretern der Politik, der Zivilgesellschaft und des diplomatischen Korps, wie bei Papstreisen ja üblich. Dass er danach auch die UNESCO besucht, zeigt, dass Themen wie Bildung, Kultur und auch internationale Zusammenarbeit ebenfalls eine wichtige Rolle spielen werden. Gleichzeitig ist aber auch hier der pastorale Charakter natürlich deutlich. Am Abend feiert der Papst ja die Vesper in Notre-Dame und trifft im Stade de France tausende Jugendliche zu einer Gebetswiese.

0: Den Tag mit einem Gebet an der Grotte von Massabielle beendet.
1: Lourdes nimmt im Programm besonders viel Raum ein.
0: Ja, das stimmt. Der Sonntag ist vollständig diesem ja weltberühmten Wallfahrtsort gewidmet. Der Papst trifft zunächst dort die französischen Bischöfe, feiert anschließend die Sonntagsmesse und begegnet später kranken Pilgern und den Mitarbeitern des Pilgerzentrums von Notre-Dame. Außerdem besucht er die Karmelitinnen von Lourdes und nimmt am Abend an der traditionellen Lichterprozession mit dem Rosenkranz teil. Das unterstreiche auch die Bedeutung von Lourdes als Ort des Gebets, der Hoffnung und der Begleitung von Kranken.
1: Zum Abschluss geht es dann nach Metz. Warum gerade dort?
0: Ja, Metz ist natürlich bewusst gewählt. Das dortige Kongresszentrum trägt den Namen Robert Schumanns, eines der Gründerväter Europas und eines überzeugten Katholiken. Genau dort spricht der Papst bei einem interreligiösen Treffen und anschließend bei einer Veranstaltung mit dem Titel »An den Wurzeln Europas für Frieden und Einheit«. Gerade vor dem Hintergrund der aktuellen Krisen in Europa dürfte das natürlich auch ein starkes Signal werden. Und nach einer Messe im Stephansdom von Metz endet die Reise mit dem Rückflug nach Rom.
1: Es ist ja auch ein Treffen mit Missbrauchsbetroffenen vorgesehen, richtig?
0: Ja, wie der Pressesaal gemeinsam mit der Veröffentlichung des Programms bekannt gegeben hat, ist während der Reise auch ein privates Treffen mit Missbrauchsbetroffenen vorgesehen. An der Vorbereitung dieses Moments werden auch die Betroffenen selbst beteiligt sein, heißt es in der Mitteilung, die aber eben keine weiteren Einzelheiten zu Zeitpunkt, Ort oder Teilnehmerzahl nennt. Diese würden dann gegebenenfalls zu einem späteren Zeitpunkt bekannt gegeben, hieß es. Die Begegnung, ähnlich wie ja jene mit Betroffenen während der Spanienreise, wir erinnern uns, hat natürlich in einer Kirche besonderes Gewicht, die, wie ja die französische, vom Missbrauchsskandal auch stark erschüttert wurde und in der in den vergangenen Jahren tiefgreifende Reformen eingeleitet wurden. Der Prozess der Aufarbeitung und Wiedergutmachung ist noch lange nicht vorbei.
1: Zur Reise wurden heute auch das Logo und das Motto vorgestellt. Was steckt dahinter?
0: Ja, das Logo greift die Form eines gotischen Rosettenfensters auf, natürlich vielleicht auch eine Reminiszenz an den Stephansdom in Metz, an Notre Dame in Paris und verweist damit eben auf die großen Kathedralen Frankreichs, ganz klar. Im Mittelpunkt stehen ein Spitzbogen und das Kreuz als Zeichen der apostolischen und liturgischen Dimension der Reise. Eine Taube mit einem Olivenzweig symbolisiert den Heiligen Geist und den Frieden. Das hatte auch das Presseamt in seiner Erläuterung zu dem Logo nochmal erklärt. Auch die Farbgebung ist demnach natürlich bewusst gewählt. Blau, Weiß und Rot erinnern an Frankreich, während Gelb und Weiß die Farben des Vatikans aufgreifen. Ergänzt werden sie durch Grün als Zeichen der Hoffnung.
1: Und das Motto?
0: Ja, es lautet auf Deutsch, damit die Welt das Leben habe und ist dem sechsten Kapitel des Johannesevangeliums entnommen. Das Motto bringt den geistlichen Kern der Reise auf den Punkt. Es erinnert nämlich daran, dass Christus den Menschen Leben schenkt und verbindet diesen Gedanken mit einem Aufruf zu Hoffnung, Versöhnung und Gemeinschaft. Gleichzeitig macht die Kirche in Frankreich damit ja auch deutlich, wie sie den Papst empfangen möchte, nämlich mit Freude, Offenheit und dem Wunsch, den Glauben als Quelle neuen Lebens zu bezeugen.
1: Kann man also sagen, dass diese Reise mehrere Botschaften verbindet?
0: Ja, doch sehr deutlich würde ich sagen. Es geht um den Dialog mit Politik und Gesellschaft, um die Erneuerung des Glaubens in Frankreich, um die Nähe zu jungen Menschen und zu Kranken und schließlich um Frieden und die geistlichen Wurzeln Europas. Das Programm wirkt deshalb auch wie eine Reise, die bewusst unterschiedliche Facetten des kirchlichen Lebens und der gesellschaftlichen Verantwortung miteinander verbindet, unter anderem eben auch durch das Treffen mit Missbrauchsbetroffenen.
1: Soweit Christine Seuss zur Frankreichreise von Papst Leo dem 14. Und apropos Leo auf Reisen. Wir schauen noch einmal zurück auf gestern. Da war der Papst nämlich in Assisi. Für uns vor Ort war meine Kollegin Stefanie Stahlhofen.
2: Bei seinem Halbtagsbesuch traf das katholische Kirchenoberhaupt im Kreuzgang des Konvents der Franziskaner bei Santa Maria degli Angeli, auch kurz persönlich Mitglieder der franziskanischen Orden, unter Ausschluss der Öffentlichkeit. Mit dabei der Franziskaner Bruder Andreas Brunner aus der Schweiz. Er lebt aber schon lange im Convento della Porciuncula bei Santa Maria degli Angeli in Assisi.
3: Weil wir dort ein Kloster haben, haben wir auch das große Glück gehabt, dass wir ihm persönlich begegnen.

0: könnten. Ein Kloster, in dem übrigens über 60 Brüder wohnen. Und so ist er zu uns gekommen und hat jedem von uns persönlich die Hand gegeben. Das ist schon ein riesengroßes Glück. Auch wenn es nicht das erste Mal gewesen ist, dass ich ihm persönlich begegnen durfte, so ist es doch immer ein großes und schönes Ereignis, für das wir wirklich unglaublich dankbar sind.
1: Auch der deutsche Bruder Thomas Freidel, der im Sacro Convento oben bei der Basilica San Francesco lebt, zieht ein positives Fazit des Besuchs von Papst Leo XIV. In Assisi.
2: Es war eine kurze, aber wie ich denke, doch schöne und stimmungsvolle Feier in der Basilika Santa Maria degli Angeli, die Messe mit Papst Leo aus Anlass des franziskanischen Jugendtreffens. Die Basilika war natürlich voll und der Platz hat nicht für alle gereicht. Einige haben es draußen mitgefeiert, aber es war doch insgesamt eine familiäre Atmosphäre im Vergleich zu anderen großen Papstgottesdiensten, wie sie in Rom oder anderswo stattfinden. Es freut mich für die Jugendlichen, dass sie den Papst so nah, so familiär und persönlich erleben konnten. Zunächst bei der Begegnung, wo einige Fragen an ihn gestellt wurden und dann bei der Messe. In seiner Predigt, das ist mir aufgefallen, er hat zweimal diesen Begriff Riparare verwendet. Das ist eigentlich etwas, was auch in der franziskanischen Theologie beim heiligen Bonaventura vorkommt. Reparatio, so nennt er eigentlich die Erlösung oder überhaupt das Christusereignis, dass Gott Mensch wird in Christus, um die Schöpfung wiederherzustellen, zu reparieren, wie wir das auch in unserem umgangssprachlichen Gebrauch sagen. Und dazu hat er aufgerufen, dass eben ausgehend vom Fest der Verklärung Christi, dass wir eben nimmer mehr zu solchen Menschen werden, die die Schöpfung achten und die eben auch den Glauben an Gott und das Vertrauen auf ihn wiederherstellen und dass wir eben auch so wie die Apostel, die vom Berg wieder runtergehen und das Leben ja noch weitergeht, dass wir da Zeugnis geben, um die Schöpfung, um die Menschheit heiler zu machen aufgrund eben der Botschaft, die uns geschenkt ist in Gott selber, in Jesus Christus.
1: Der deutsche Bruder Thomas Freidel für Radio Vatikan, aus Assisi, Stefanie Stahlhofen.
3: Seit mehr als 10 Jahren wirkt Pater Antonius Sola als Priester in Norwegen, derzeit als Pfarrer in Narvik, nördlich des Polarkreises. Die katholische Gemeinde zählt rund 500 Mitglieder und ist eine kleine Minderheit in einer überwiegend lutherisch geprägten Region. Unsere Kollegin Christine Seuss sprach mit ihm über Herausforderungen und Chancen. Das Gespräch fand am Rande des Katholikentags im Mai 2026 in Würzburg statt.
4: Ja, ich bin in einer kleinen Pfarrei in Narvik, nördlich des Polarkreises in der Prälatur Tromsø. Das ist die nördlichste Provinz von Norwegen. Wir sind eine kleine Pfarrei mit 500 Katholiken. Eine kleine Minderheit in der Gesellschaft. Die meisten Norweger sind Lutheraner. 2% von den Einwohnern sind mittlerweile Katholiken. Unsere Herausforderungen sind einerseits, dass wir eine sehr kleine Gruppe darstellen, die sich hauptsächlich aus Ausländern zusammensetzt. Andererseits auch die Internationalität, Vielsprachigkeit, kulturelle Unterschiede. Und auch persönliche Hintergründe. Manche kommen als Studenten, sind nur eine kurze Zeit bei uns. Andere sind wegen einem Arbeitsverhältnis dort gelandet und suchen Kontakt zur Kirche. Dann gibt es auch die einheimischen Katholiken, auf die man auch besonders aufpassen muss, damit sie sich nicht übersehen fühlen, weil man vor allem auf die Neuankömmliche schaut oder auf die kleineren Gruppen schaut. Es gibt vielerlei Herausforderungen und was positiv ist, dass die Menschen sehr offen eingestellt sind und auch bereit sind, Veränderungen mitzutragen, mitzuhelfen in der Bewältigung der Aufgaben und dass sie es sehr schätzen, dass es überhaupt eine katholische Kirche am Ort gibt. Wir feiern im Juni das 50-jährige Jubiläum dieser Kirche. Und das bedeutet schon etwas, dass es so lange eine katholische Kirche in einem Umfeld gibt, das sich in den letzten 50 Jahren sehr, sehr verändert hat.
5: Es wird ja auch viel gesprochen in letzter Zeit vom Phänomen der Erwachsenentaufe, also Menschen, die neu im Erwachsenenalter zur Kirche finden. Ja. Bemerken Sie das im hohen Norden auch?
4: Ja, natürlich. Wir haben zum Beispiel einen Taufkandidaten bekommen, der ging an die Berufsschule und hatte von der Schule her eine Aufgabe bekommen, sich über die katholische Kirche zu informieren. Seine Aufgabe bestand nur darin, einen Nachmittag dort Fragen zu stellen. Das war für ihn so interessant, dass er beschlossen hat, regelmäßig zu kommen. Und er hat den Wunsch geäußert, katholisch zu werden. Er wurde letztes Jahr in der Osternacht getauft. Das war eine große Sensation, denn seine Familienangehörigen sind alle Lutheraner. Auch seine Freunde, Klassenkameraden haben keinen Kontakt zur katholischen Kirche. Allein aus Interesse und aus Freundschaft sind die dann alle zur Taufe gekommen. Da ist zum Beispiel so eine kleine Kirche dann gefüllt mit Menschen, die gar nicht zur Gemeinde gehören. Und das sind ganz besondere Momente, die die Menschen auch nachdenklich stimmen, Fragen entstehen, Interesse, Gemeinschaft dadurch auch gebaut wird.
5: Was würden Sie denn so mit als eine der größten Herausforderungen jetzt außer der Diaspora-Situation für das Glaubensleben in Ihrem Sprengel nennen?
4: Ja, die größte Herausforderung besteht sicherlich darin, dass die Gläubigen bei der Kirche bleiben. Die säkularen Einflüsse sind so stark, das Berufsleben, das persönliche Fortkommen durch Weiterbildung, durch Studium, durch familiäre Veränderungen. Die Einflüsse sind so groß heutzutage, dass leider kirchliche Zugehörigkeit oft in den Hintergrund gedrängt wird. Das Argument, ich gehöre doch zu dieser Kirche, das ist doch meine Heimat, das hört man eigentlich nie. Man muss damit leben, dass Gläubige kommen, dass es aber auch jederzeit passieren kann, dass sie die Wege des Lebens wieder weiterführen, dass sie die Gemeinde wieder verlassen. Und das ist für eine Gemeinde eine große Herausforderung, die ständige Veränderung, die nur oberflächliche Zugehörigkeit der Mitglieder und trotzdem die Begleitung und die Offenheit für diese Menschen zu bewahren.
5: Wir treffen Sie hier auf dem Katholikentag, ein großes, großes katholisches Ereignis hier in Deutschland. Wie gehen Sie denn nach diesem Treffen jetzt zurück?
4: Ja, für mich ist das etwas ganz Besonderes, denn hier sind so viele Menschen zusammen, so viele verschiedene Bewegungen und Initiativen und Gruppen stellen sich vor. Das würde man sich für Norwegen auch wünschen. Wir sind eine sehr homogene kirchliche Landschaft. Es gibt noch wenige verschiedene Initiativen und Bewegungen. Wir sind froh, dass es kirchliches Leben im Generellen gibt. Ich nehme viele Eindrücke mit nach Hause und Anregungen, auch Bestärkungen, auf diesem Weg weiterzugehen.
5: Sie sind hier ja vor allem mit dem Bonifatiuswerk beim Katholikentag. Wie unterstützt das Bonifatiuswerk Sie denn ganz konkret?
4: Ja, wir sind mit dem Bonifatiuswerk natürlich viele Jahre verbunden. Die Unterstützung für unsere Prälatur, für die Pfarreien, für die Projekte ist jährlich neu gebildet und beschlossen. Ohne die Unterstützung würden wir uns um ein Vielfaches schwerer tun, unseren Auftrag im hohen Norden auszuführen.
5: Vielen Dank.
4: Gerne.
3: Und hier noch ein weiterer Teil unserer Sommerserie.
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7: Oft gibt mehr die Praxis als die Lehre der katholischen Kirche Anstoß für unsere getrennten Brüder und Schwestern. Echte Marien- und Heiligenverehrung kann und will aber der einzigen Mittlerschaft Jesu Christi keinen Abbruch tun.
3: Und damit endet diese Sendung. 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Vatican News Deutsch auf WhatsApp. Aus dem Studio in Rom verabschiedet sich Mario Galgano. 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
1: Papst wird am 7. September in Genazzano einen Gottesdienst feiern. UNESCO-Vatikan, gemeinsame Ausrichtung beim KI-Einsatz und Papst in Peru, Anstoß zur Einheit angesichts gesellschaftlicher Herausforderungen. Das und mehr hören Sie in dieser Sendung. Ich bin Mario Galgano. Herzlich willkommen. Am 7. September reist Papst Leo XIV. In die rund 40 Kilometer von Rom gelegene Gemeinde Genazzano. In der dortigen Basilika Santuario della Madre del Buon Consiglio wird das Oberhaupt der katholischen Kirche um 18 Uhr am Vorabend des Festes Maria Geburt einen Gottesdienst leiten. Es handelt sich um den zweiten Besuch des Papstes in dem Augustinerheiligtum nach einer privaten Visite am 10. Mai 2025, zwei Tage nach seiner Wahl. Die Wahl des Ortes steht im Zusammenhang mit dem Lebenslauf des Papstes, der dem Augustinerorden angehört. Seine Ordensprovinz in Chicago ist der Mutter vom guten Rat geweiht. Bereits als Student in den 80er Jahren sowie in seinen späteren Funktionen als Generalprior, Bischof und Kardinal besuchte er die Städte regelmäßig. Das Heiligtum geht auf eine Kirche aus dem 13. Jahrhundert zurück, die ab 1356 vom Augustinerorden betreut wurde. Im Rahmen der Neugestaltung im 15. Jahrhundert entstand nach Überlieferungen der Wallfahrtsort in seiner heutigen Form. Im Laufe der Geschichte besuchten bereits mehrere Päpste, darunter Urban VIII., Pius IX., Johannes der 23. und Johannes Paul II. Die Basilika. Anlässlich des bevorstehenden Besuchs wird ein Gemälde enthüllt, das Papst Leo XIV. Im Gebet vor dem Marienbildnis zeigt. Anlässlich des bevorstehenden Besuchs von Papst Leo XIV. Am Hauptsitz der UNESCO am 25. September in Paris hat die UN-Kulturorganisation die inhaltlichen Übereinstimmungen mit der katholischen Kirche hervorgehoben. Es handelt sich um die erste Papstvisite bei der Organisation für Bildung, Wissenschaft, Kultur und Kommunikation seit dem Besuch von Johannes Paul II. Im Jahr 1980.
2: Der von Generaldirektor Khaled El-Enyani eingeladene Papst Leo XIV. Wird im Rahmen der Begegnung eine Grundsatzrede zu ethischen Fragen der künstlichen Intelligenz halten. Das Thema bildete bereits einen Schwerpunkt in seiner Enzyklika Magnifica Humanitas. Während des Besuchs des katholischen Kirchenoberhaupts ist zudem die Unterzeichnung eines Rahmenabkommens vorgesehen, das die Zusammenarbeit beider Institutionen bei der menschenrechtskonformen Gestaltung des technologischen Wandels stärken soll. Das Tagesprogramm sieht, neben einem bilateralen Gespräch und dem Besuch des Geländes, auch ein vorgelagertes Jugendforum vor, bei dem Vertreter aus Wissenschaft, Kunst und Gesellschaft Aspekte des päpstlichen Lehrschreibens diskutieren. Der Aufenthalt bei der UNESCO ist Teil einer viertägigen Frankreich-Reise des Papstes, die ihn auch nach Lourdes und Metz führt. Für Radio Vatikan, Stefanie Stahlhofen.
1: Vom 11. bis 17. November besucht Papst Leo Peru im Rahmen seiner Südamerika-Reise, die ihn zuvor nach Uruguay und Argentinien führt. In dem Land, in dem er mehr als zwei Jahrzehnte als Missionar und Bischof tätig war, stehen Stationen in Lima, Chiclayo, Cusco und Pucallpa auf dem Programm. Der Erzbischof von Lima, Kardinal Carlos Castillo, schildert im Gespräch mit den Vatikanmedien die Vorbereitungen sowie die Erwartungen an den bevorstehenden Besuch.
3: Nach Angaben von Kardinal Castillo stieß die offizielle Ankündigung der Visite im August auf breite Zustimmung in der peruanischen Bevölkerung. Die Reise erfolgte in einer Phase, die von sozialen Spannungen, Kriminalität, Erpressung und Ungleichheit geprägt ist. Vor diesem Hintergrund sehen Kirchenleute in der Präsenz des Papstes eine Möglichkeit, gesellschaftliche Selbstreflexion und das Engagement für soziale Gerechtigkeit und Solidarität zu stärken. In den vier Zielstädten wurden Vorbereitungskomitees eingerichtet, um logistische, liturgische und sicherheitsrelevante Abläufe zu koordinieren. An den organisatorischen Maßnahmen beteiligen sich Vertreter unterschiedlicher gesellschaftlicher Gruppen, Jugendliche, lokale Gemeinschaften, Initiativen der indigenen Bevölkerung, soziale Hilfsorganisationen. Inhaltlicher Bezugspunkt des Besuchs ist die Enzyklika Magnifica Humanitas. Kardinal Castillo betont, dass eine der zentralen Aufgaben in Peru darin bestehe, die kulturelle und soziale Vielfalt des Landes als Ressource zu nutzen und den gesellschaftlichen Zusammenhalt zu fördern. Der Erzbischof drückt die Erwartung aus, dass die Impulse des Papstes zu Dialog, Versöhnung und zur Friedenssicherung in der Region beitragen werden. Auch der Vorsitzende der argentinischen Bischofskonferenz, Erzbischof Marcelo Daniel Colombo, nimmt Stellung zum bevorstehenden Besuch von Papst Leo in Argentinien im November. Der Aufenthalt wird als Impuls für kirchliche Erneuerung, Stärkung der Menschenwürde und Förderung des gesellschaftlichen Friedens eingeordnet. Vom 8. bis 11. November reist Leo nach Argentinien. Der Aufenthalt bildet die zweite Station seiner Südamerika-Reise, die ihn vorher nach Uruguay und hinterher nach Peru führt. Beim Besuch stehen Stationen in der Hauptstadt Buenos Aires, in Córdoba, sowie im Wallfahrtsort Luján auf dem Programm. Der Vorsitzende der Bischofskonferenz sprach mit den Vatikanmedien über die Vorbereitungen und die Bedeutung der Visite. Die Ankündigung des Besuchs sei auf breite Aufmerksamkeit innerhalb der kirchlichen Strukturen und der Bevölkerung gestoßen. Die Reise biete aus Sicht der Kirchenleitung die Gelegenheit, den Prozess der kirchlichen Erneuerung zu vertiefen und das Engagement der Glaubensgemeinschaft in der Evangelisierung zu stärken. Organisatorisch laufen die Vorbereitungen über verschiedene Arbeitsgruppen, die sich an den Erfahrungen früherer päpstlicher Reisen orientieren. Auf der letzten Vollversammlung der peruanischen Bischöfe bildeten die Planungen einen zentralen Beratungspunkt, um die regionalen Gegebenheiten der einzelnen Bistümer und Provinzen in das Programm einzubringen. Inhaltlich stehen die Themen Frieden, Menschenwürde und das Prinzip der Synodalität im Mittelpunkt der ganzen Reise. Stefan Kempes, Radio Vatikan.
1: Anlässlich des 81. Jahrestags der Atombombenabwürfe auf die japanischen Städte Hiroshima und Nagasaki hat sich der Mainzer Bischof und Präsident der Friedensbewegung Pax Christi Deutschland, Peter Kohlgraf, im Interview mit Radio Horeb zur globalen Friedens- und Sicherheitspolitik geäußert. Vor dem Hintergrund wieder zunehmender Spannungen und Aufrüstungsdynamiken ordnete er die Rolle von Kirche, Politik und Gesellschaft in aktuellen Konflikten ein.
4: Also zunächst kann man, glaube ich, sagen, dass die Atombombenabwürfe eine wirklich menschliche Katastrophe waren. Kriege sind immer ein Versagen von Menschheit und Menschlichkeit. Und wenn ich dann in die Geschichte schaue, es hat damals allein in Hiroshima an diesem Tag 60.000 Tote gegeben. Es haben viele Menschen anschließend noch Gesundheit und Leben verloren. Ein Leben dort ist

0: den Besitz von Atomwaffen zu kommen. Das heißt, man merkt, das Bemühen um Waffenbesitz führt automatisch eigentlich in diese Aufrüstungsdynamik. Das Ganze ist ja noch einmal so ein wenig in die Öffentlichkeit gekommen, 2024, weil eine japanische Gruppe, die gegen Atomwaffen und nukleare Bewaffnung sich einsetzt in Japan, den Friedensnobelpreis bekommen hat. Ich glaube, es ist gut, die Betroffenen auch zu hören und zu sehen. Es geht nicht einfach um theoretische Fragen, es geht um Menschen, die bis heute darunter leiden.
1: In Zeiten wachsender internationaler Spannungen setzen viele Staaten wieder auf Abschreckung. Das haben Sie gerade eben auch schon angedeutet. Ist die Forderung nach vollständiger nuklearer Abrüstung heute noch realistisch aus Ihrer Sicht?
0: Jetzt bin ich hier natürlich als Bischof, nicht als Politiker, das muss man auch deutlich sagen. Und das ist ja auch so ein bisschen die Argumentationslinie etwa von Papst Leo, der immer wieder gesagt hat, ich verkünde das Evangelium, mach keine Tagespolitik. Das, glaube ich, können sich Bischöfe und Theologen auch leisten, nicht nur nach scheinbar realistischen Perspektiven zu suchen, sondern auch andere Perspektiven anzubieten. Und auch realistische Perspektiven müssten eigentlich begründen, warum sie die einzig realistischen sein können. Das erkenne ich nicht. Es wird einfach vorausgesetzt, dass eine gewisse Realpolitik die einzige reale Möglichkeit ist. Was wir heute spüren, und da ist halt wirklich die große Frage, ob das klug ist, Angst als der Faktor für politische Entscheidungen. Das scheint mir in dieser Frage entscheidend zu sein. Angst vor der Zukunft, Angst vor Krieg, Angst vor Angriffen. Und wir reagieren mit Aufrüstung. Das scheint mir mindestens ebenso begründungspflichtig zu sein wie die Gegenposition, die sagt, wir müssten auch andere Perspektiven zumindest mal offen halten. Papst Leo hat ja auch in seiner Enzyklika deutlich gemacht, dass es eine schwierige Entwicklung ist, um es freundlich zu sagen, dass Krieg heute eigentlich als legitimes Mittel der Politik wieder in der Öffentlichkeit steht und andere Perspektiven, die mehr auf internationale Verträge, auf Verhandlungen, auf Diplomatie setzen, dass die als naiv, als weltfremd, als irreal dargestellt werden. Und diese Dynamik, glaube ich, darf eine Kirche auch durchbrechen. Ich merke immer wieder, wenn ich gefragt werde, dass es auch schwierig ist für Menschen, wenn Kirche sich nicht im Sinne des Evangeliums positioniert. Ich fände es geradezu widersinnig, wenn jetzt etwa der Papst oder auch ich für nukleare Aufrüstung Werbung machten.
1: Radio Horeb, Johannes Wieczorek.
2: Patrick Körbs lädt uns ein, Jesus unsere ganze Aufmerksamkeit zu schenken. Um die Ruhe in den Stürmen unserer Zeit zu finden, könnten wir uns auch auf den Versuch einlassen, die Stille zu suchen. Handy aus, in die Schublade. Lassen wir uns überraschen, welchen Raum der Gottesbegegnung die Stille ermöglicht. Hier ein Ausschnitt aus der Sendung Unser Sonntag mit Patrick Körbs.
3: Lassen wir uns überraschen, was es in uns verändert. Wirklich zur Ruhe zu kommen und in dieser Stille einen Raum der Gottesbegegnung offen zu halten. Vielleicht mit einem Vers aus den Lesungstexten dieses Sonntages, mit dem Lieblingslied aus dem Gotteslob, warum nicht? Und einfach sich mal überraschen lassen, hineingehen in der Stille in einen Raum der Gottesbegegnung. Ihnen allen einen gesegneten Sonntag.
2: Und hier noch ein weiterer Teil unserer Sommerserie.
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5: In Maria und den Heiligen hat das christliche Leben in der Nachfolge Jesu eine besonders dichte und überzeugende Ausformung gefunden. So liegt es nahe, dass wir uns an ihrem Leben ein Beispiel nehmen und durch sie ermutigt unseren Pilgerweg gehen.
2: Und damit endet diese Sendung. 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

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Vatican News Deutsch auf WhatsApp. Aus dem Studio in Rom verabschiedet sich Mario Galgano. 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
1: Herzlich begrüßt Sie, Claudia Kaminski. Schön, dass Sie dabei sind. Unser Sonntag. Richte deinen Blick auf Jesus. Dr. Patrick Körbs lädt uns ein, Jesus unsere ganze Aufmerksamkeit zu schenken. Um die Ruhe in den Stürmen unserer Zeit zu finden, könnten wir uns auch auf den Versuch einlassen, die Stille zu suchen. Handy aus, in die Schublade. Lassen wir uns überraschen, welchen Raum der Gottesbegegnung die Stille ermöglicht. Doch zunächst das Neueste vom Tag.
2: Mit Mario Galgano. Am 7. September reist Papst Leo XIV. In die rund 40 Kilometer von Rom gelegene Gemeinde Genazzano. In der dortigen Basilika Santuario della Madre del Buon Consiglio wird das Oberhaupt der katholischen Kirche um 18 Uhr am Vorabend des Festes Maria Geburt einen Gottesdienst leiten. Es handelt sich um den zweiten Besuch des Papstes in dem Augustinerheiligtum nach einer privaten Visite am 10. Mai 2025, zwei Tage nach seiner Wahl. Die Wahl des Ortes steht im Zusammenhang mit dem Lebenslauf des Papstes, der dem Augustinerorden angehört. Seine Ordensprovinz in Chicago ist der Mutter vom guten Rat geweiht. Bereits als Student in den 80er Jahren sowie in seinen späteren Funktionen als Generalprior, Bischof und Kardinal besuchte er die Städte regelmäßig. Das Heiligtum geht auf eine Kirche aus dem 13. Jahrhundert zurück, die ab 1356 vom Augustinerorden betreut wurde. Im Rahmen der Neugestaltung im 15. Jahrhundert entstand nach Überlieferungen der Wallfahrtsort in seiner heutigen Form. Im Laufe der Geschichte besuchten bereits mehrere Päpste, darunter Urban VIII., Pius IX., Johannes XXIII. Und Johannes Paul II. Die Basilika. Anlässlich des bevorstehenden Besuchs wird ein Gemälde enthüllt, das Papst Leo XIV. Im Gebet vor dem Marienbildnis zeigt. Anlässlich des bevorstehenden Besuchs von Papst Leo XIV. Am Hauptsitz der UNESCO am 25. September in Paris hat die UN-Kulturorganisation die inhaltlichen Übereinstimmungen mit der katholischen Kirche hervorgehoben. Es handelt sich um die erste Papstvisite bei der Organisation für Bildung, Wissenschaft, Kultur und Kommunikation seit dem Besuch von Johannes Paul II. Im Jahr 1980.
3: Der von Generaldirektor Khaled El-Enyani eingeladene Papst Leo XIV. Wird im Rahmen der Begegnung eine Grundsatzrede zu ethischen Fragen der künstlichen Intelligenz halten. Das Thema bildete bereits einen Schwerpunkt in seiner Enzyklika Magnifica Humanitas. Während des Besuchs des katholischen Kirchenoberhaupts ist zudem die Unterzeichnung eines Rahmenabkommens vorgesehen, das die Zusammenarbeit beider Institutionen bei der menschenrechtskonformen Gestaltung des technologischen Wandels stärken soll. Das Tagesprogramm sieht, neben einem bilateralen Gespräch und dem Besuch des Geländes, auch ein vorgelagertes Jugendforum vor, bei dem Vertreter aus Wissenschaft, Kunst und Gesellschaft Aspekte des päpstlichen Lehrschreibens diskutieren. Der Aufenthalt bei der UNESCO ist Teil einer viertägigen Frankreich-Reise des Papstes, die ihn auch nach Lourdes und Metz führt. Für Radio Vatikan, Stefanie Stahlhofen.
2: Vom 11. bis 17. November besucht Papst Leo Peru im Rahmen seiner Südamerika-Reise, die ihn zuvor nach Uruguay und Argentinien führt. In dem Land, in dem er mehr als zwei Jahrzehnte als Missionar und Bischof tätig war, stehen Stationen in Lima, Chiclayo, Cusco und Pucallpa auf dem Programm. Der Erzbischof von Lima, Kardinal Carlos Castillo, schildert im Gespräch mit den Vatikanmedien die Vorbereitungen sowie die Erwartungen an den bevorstehenden Besuch.
4: Nach Angaben von Kardinal Castillo stieß die offizielle Ankündigung der Visite im August auf breite Zustimmung in der peruanischen Bevölkerung. Die Reise erfolgte in einer Phase, die von sozialen Spannungen, Kriminalität, Erpressung und Ungleichheit geprägt ist. Vor diesem Hintergrund sehen Kirchenleute in der Präsenz des Papstes eine Möglichkeit, gesellschaftliche Selbstreflexion und das Engagement für soziale Gerechtigkeit und Solidarität zu stärken. In den 4 Zielstädten wurden Vorbereitungskomitees eingerichtet, um logistische, liturgische und sicherheitsrelevante Abläufe zu koordinieren. An den organisatorischen Maßnahmen beteiligen sich Vertreter unterschiedlicher gesellschaftlicher Gruppen, Jugendliche, lokale Gemeinschaften, Initiativen der indigenen Bevölkerung, soziale Hilfsorganisationen. Inhaltlicher Bezugspunkt des Besuchs ist die Enzyklika Magnifica Humanitas. Kardinal Castillo betont, dass eine der zentralen Aufgaben in Peru darin bestehe, die kulturelle und soziale Vielfalt des Landes als Ressource zu nutzen und den gesellschaftlichen Zusammenhalt zu fördern. Der Erzbischof drückt die Erwartung aus, dass die Impulse des Papstes zu Dialog, Versöhnung und zur Friedenssicherung in der Region beitragen werden. Auch der Vorsitzende der argentinischen Bischofskonferenz, Erzbischof Marcelo Daniel Colombo, nimmt Stellung zum bevorstehenden Besuch von Papst Leo in Argentinien im November. Der Aufenthalt wird als Impuls für kirchliche Erneuerung, Stärkung der Menschenwürde und Förderung des gesellschaftlichen Friedens eingeordnet. Vom 8. bis 11. November reist Leo nach Argentinien. Der Aufenthalt bildet die zweite Station seiner Südamerika-Reise, die ihn vorher nach Uruguay und hinterher nach Peru führt. Beim Besuch stehen Stationen in der Hauptstadt Buenos Aires, in Córdoba sowie im Wallfahrtsort Luján auf dem Programm. Der Vorsitzende der Bischofskonferenz sprach mit den Vatikanmedien über die Vorbereitungen und die Bedeutung der Visite. Die Ankündigung des Besuchs sei auf breite Aufmerksamkeit innerhalb der kirchlichen Strukturen und der Bevölkerung gestoßen. Die Reise biete aus Sicht der Kirchenleitung die Gelegenheit, den Prozess der kirchlichen Erneuerung zu vertiefen und das Engagement der Glaubensgemeinschaft in der Evangelisierung zu stärken. Organisatorisch laufen die Vorbereitungen über verschiedene Arbeitsgruppen, die sich an den Erfahrungen früherer päpstlicher Reisen orientieren. Auf der letzten Vollversammlung der peruanischen Bischöfe bildeten die Planungen einen zentralen Beratungspunkt, um die regionalen Gegebenheiten der einzelnen Bistümer und Provinzen in das Programm einzubringen. Inhaltlich stehen die Themen Frieden, Menschenwürde und das Prinzip der Synodalität im Mittelpunkt der ganzen Reise. Stefan Kempis, Radio Vatikan.
1: Aus dem Heiligen Evangelium nach Matthäus. Nachdem Jesus die Menge gespeist hatte, drängte er die Jünger, ins Boot zu steigen und an das andere Ufer vorauszufahren. Inzwischen wollte er die Leute nach Hause schicken. Nachdem er sie weggeschickt hatte, stieg er auf einen Berg, um für sich allein zu beten. Als es Abend wurde, war er allein dort. Das Boot aber war schon viele Stadien vom Land entfernt und wurde von den Wellen hin und her geworfen, denn sie hatten Gegenwind. In der 4. Nachtwache kam er zu ihnen. Er ging auf dem See. Als ihn die Jünger über den See kommen sahen, erschraken sie, weil sie meinten, es sei ein Gespenst, und sie schrien vor Angst. Doch sogleich sprach Jesus zu ihnen und sagte: Habt Vertrauen, ich bin es, fürchtet euch nicht. Petrus erwiderte ihm und sagte: Herr, wenn du es bist, so befiehl, dass ich auf dem Wasser zu dir komme. Jesus sagte: Komm. Da stieg Petrus aus dem Boot und kam über das Wasser zu Jesus. Als er aber den heftigen Wind bemerkte, bekam er Angst. Und als er begann, unterzugehen, schrie er: Herr, rette mich! Jesus streckte sofort die Hand aus, ergriff ihn und sagte zu ihm: Du Kleingläubiger, warum hast du gezweifelt? Und als sie ins Boot gestiegen waren, legte sich der Wind. Die Jünger im Boot aber fielen vor Jesus nieder und sagten: Wahrhaftig, Gottes Sohn bist du.
5: Liebe Zuhörerinnen und Zuhörer, liebe Schwestern und Brüder im Glauben, zwei Geschichten betrachten wir an diesem 19. Sonntag im Jahreskreis. Da ist der Prophet Elia. In der ersten

Sonntages begegnen wir nun der Fortsetzung, wie es nach der wundersamen Speisung weiterging. Jesus geht auf den See hinaus. Die Jünger sind im Boot mitten in der Nacht. Der Wind treibt sie umher und die Wellen. Da kommt Jesus. Er geht auf dem Wasser. Und als er in das Boot steigt, legt sich der Sturm. Auch der innere Sturm der Angst, den die Jünger gewissermaßen erlitten haben. In der Vorbereitung dieser Betrachtung erinnerte ich mich an eine Szene aus dem Film über den Kartäuserorden, die große Stille vom Regisseur Philipp Gröning. In einer Szene werden genau diese Worte der Lesung eingeblendet. Gott war nicht im Sturm, im Feuer oder im Erdbeben. In der Stille begegnet der Prophet Elias Gott. Die Kartäusermönche, sie leben seit fast 1000 Jahren in der Stille, der großen Stille. Sie haben sich zurückgezogen, um nichts anderes zu tun, als Gott zu suchen. Jeder Mönch lebt in seiner eigenen kleinen Zelle, einer Einsiedelei mit kleinem Garten. Diese Einsiedeleien sind durch einen großen Kreuzgang verbunden. Und wenngleich es auch Elemente des Gemeinschaftslebens gibt, ist doch alles so ausgerichtet, dem Lärm und unnötigen Begegnungen zu entgehen. Ihre Spiritualität ist geprägt von einem tiefen Vertrauen. Gott ist nicht im Lärm, im Aktivismus, in der Hektik. Gott ist in der Stille. Die Kartäuser und mit ihnen viele andere Ordensleute auch, sie haben sich für ein Leben entschieden, das für viele von uns heute fast unvorstellbar scheint. Kein Smartphone, keine Nachrichten, keine sozialen Medien. Nur Stille, nur das Hören auf Gott. Aber was heißt das für uns heute? Für uns, die wir aufwachen mit dem Smartphone in der Hand. Für uns, die wir den ganzen Tag umgeben sind von Nachrichten, von Klingeln, von Vibrieren, von 1000 kleinen Unterbrechungen. Wir leben in einer Welt, die Stille scheut. Es gibt kaum noch einen Moment, in dem wir wirklich allein sind mit unseren Gedanken. Und wenn wir allein sind, dann greifen wir meist beispielsweise zum Smartphone, um die Stille zu füllen. Viele Menschen empfinden Stille heute nicht mehr als wohltuend, sondern als bedrohlich. Sie wird unangenehm, vielleicht sogar unheimlich. Ich habe das einmal in einem Gespräch zu diesem Thema mitbekommen und von jemandem gesagt bekommen. Es wird immer wieder behauptet, in der Stille könne man Gott finden. Denn wenn es still wird um uns herum, könnten wir seine Stimme hören. Ist das wirklich so? Fragte mich da mein Gesprächspartner. Zunächst einmal komme ich doch in der Stille viel mehr zu mir selbst. Ich glaube, da liegt etwas sehr Wahres darin. Vielleicht ist das der erste Schritt. In der Stille zu mir selbst kommen. Wer in der Stille aushält, begegnet sich selbst. Den unruhigen Gedanken, den Ängsten, aber auch den tiefen Sehnsüchten. In einer Kurzgeschichte werden einem Mönch folgende Worte nachgesagt. Wenn man in einen tiefen Brunnen blickt, sieht man zuerst nichts. Dann, wenn das Wasser ruhig wird, sieht man sich selbst. Und wenn man lange genug wartet, sieht man den Grund aller Dinge. Die Stille ist also nicht einfach nur Leere, sie ist Raum. Sie eröffnet einen Raum, um zu sich selbst zu kommen. Raum, um die vielen Stimmen in uns zu ordnen. Und vielleicht ganz langsam einen Raum zu öffnen, in dem wir Gott begegnen können. Vielleicht sind diese sommerlichen Wochen und diese Urlaubstage genau der richtige Moment für ein Experiment. Die kontemplative Tradition schlägt einen einfachen Weg vor. Einfach sitzen. Jeden Tag ein paar Minuten. 20 Minuten werden häufig empfohlen. Einfach sitzen, ohne etwas tun zu müssen. Nicht beten im Sinne von vielen Worten, sondern still sein, atmen, da sein. Man kann einen kurzen Satz aus der Bibel wiederholen. Das hilft, den Geist zu sammeln. Oder man sitzt einfach da, in offener Aufmerksamkeit. Der weltberühmte Trappistenmönch Thomas Keating, ein großer Lehrer des kontemplativen Gebets, hat die Stille, die

0: Muttersprache Gottes genannt. Gott spricht diese Sprache, wir müssen sie nur lernen. Für viele klingt das erstmal zu einfach oder zu schwer. Zu schwer, weil wir es nicht mehr gewohnt sind, einfach nur still zu sein. Der Verstand schweift ab, die Gedanken kreisen. Das ist aber ein ganz normales, sogar gesundes Zeichen. Es geht nicht darum, den Geist leer zu bekommen. Es geht darum, den Geist neu zu füllen mit Gott. Es geht darum, immer wieder zurückzukommen, sanft, ohne sich selbst zu verurteilen. Und es gibt einen Unterschied. In den asiatischen Meditationstraditionen geht es oft darum, den Geist zu leeren und sich von der Welt zu lösen. Die christliche Kontemplation will anderes. Sie will die Aufmerksamkeit auf Gott richten. Sie will das Herz öffnen für Gottes Gegenwart, die schon da ist, die wir nur nicht wahrnehmen. Das Ziel ist nicht die Loslösung von der Welt, sondern eine tiefere Bindung an Gott, der in der Welt wirkt. Das ist der entscheidende Punkt. Wir müssen Gott in dem Sinne nicht finden. Gott ist schon da. Er ist immer gegenwärtig, wie Jesus sagt, ich bin bei euch alle Tage bis zum Ende der Welt. Wir sind es, die abgelenkt sind. Wir sind es, die manchmal Gott gar nicht wahrnehmen, weil wir so beschäftigt sind. Die Kartäusermönche sagen uns, Gott ist in der Stille, auch in Anlehnung an das, was wir in der Geschichte von Elia gehört haben. Und zwar nicht, weil er sich versteckt, sondern weil wir ihn im Lärm nicht hören können. Wir müssen innehalten. Wir müssen uns selbst begegnen, um Gott begegnen zu können. Die Stille ist gewissermaßen die Voraussetzung. In der Geschichte von Elia sehen wir, Gott ist nicht im Sturm, nicht im Erdbeben, nicht im Feuer. Er ist in der leisen, sanften Stimme. Im Evangelium sehen wir, solange Petrus auf Jesus schaut, kann er auf dem Wasser gehen. Sobald er den Wind und die Wellen bemerkt, die Angst und den Lärm, fängt er an zu sinken. Das ist die Einladung, die uns dieser Sonntag heute schenkt. Richte deinen Blick auf Jesus, nicht auf den Lärm um dich herum, nicht auf die tausend Nachrichten, die deine Aufmerksamkeit fordern. Lass dich nicht ablenken. Richte deinen Blick auf den, der über dem Wasser geht, der den Sturm stillt, der in der Stille spricht. In unserer Zeit mit all ihren positiven Errungenschaften, aber auch mit all den Ablenkungen, die uns von überall her erreichen, kommen wir uns vielleicht auch auf einem stürmischen Wellengang vor, als ob wir nicht mehr selbst die Richtung in unserem Leben bestimmen könnten. Um die Ruhe in den Stürmen unserer Zeit zu finden, könnten wir uns auch auf diesen Versuch einlassen, die Stille zu suchen. Bewusst für eine Zeit das Handy ausschalten und mal ganz weglegen in einer Schublade. Lassen wir uns überraschen, was es in uns verändert, wirklich zur Ruhe zu kommen und in dieser Stille einen Raum der Gottesbegegnung offen zu halten. Vielleicht mit einem Vers aus den Lesungstexten dieses Sonntages, mit dem Lieblingslied aus dem Gotteslob, warum nicht? Und einfach sich mal überraschen lassen, hineingehen in der Stille in einen Raum der Gottesbegegnung. Ihnen allen einen gesegneten Sonntag.
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1: Herzlich begrüßt Sie, Claudia Kaminski. Schön, dass Sie dabei sind. Unser Sonntag. Richte deinen Blick auf Jesus. Dr. Patrick Körbs lädt uns ein, Jesus unsere ganze Aufmerksamkeit zu schenken. Um die Ruhe in den Stürmen unserer Zeit zu finden, könnten wir uns auch auf den Versuch einlassen, die Stille zu suchen. Handy aus, in die Schublade. Lassen wir uns überraschen, welchen Raum der Gottesbegegnung die Stille ermöglicht. Doch zunächst das Neueste vom Tag.
2: Mit Mario Galgano. Am 7. September reist Papst Leo XIV. In die rund 40 Kilometer von Rom gelegene Gemeinde Genazzano. In der dortigen Basilika Santuario della Madre del Buon Consiglio wird das Oberhaupt der katholischen Kirche um 18 Uhr am Vorabend des Festes Maria Geburt einen Gottesdienst leiten. Es handelt sich um den zweiten Besuch des Papstes in dem Augustinerheiligtum nach einer privaten Visite am 10. Mai 2025, zwei Tage nach seiner Wahl. Die Wahl des Ortes steht im Zusammenhang mit dem Lebenslauf des Papstes, der dem Augustinerorden angehört. Seine Ordensprovinz in Chicago ist der Mutter vom guten Rat geweiht. Bereits als Student in den 80er Jahren sowie in seinen späteren Funktionen als Generalprior, Bischof und Kardinal besuchte er die Städte regelmäßig. Das Heiligtum geht auf eine Kirche aus dem 13. Jahrhundert zurück, die ab 1356 vom Augustinerorden betreut wurde. Im Rahmen der Neugestaltung im 15. Jahrhundert entstand nach Überlieferungen der Wallfahrtsort in seiner heutigen Form. Im Laufe der Geschichte besuchten bereits mehrere Päpste, darunter Urban VIII., Pius IX., Johannes XXIII. Und Johannes Paul II. Die Basilika. Anlässlich des bevorstehenden Besuchs wird ein Gemälde enthüllt, das Papst Leo XIV. Im Gebet vor dem Marienbildnis zeigt. Anlässlich des bevorstehenden Besuchs von Papst Leo XIV. Am Hauptsitz der UNESCO am 25. September in Paris hat die UN-Kulturorganisation die inhaltlichen Übereinstimmungen mit der katholischen Kirche hervorgehoben. Es handelt sich um die erste Papstvisite bei der Organisation für Bildung, Wissenschaft, Kultur und Kommunikation seit dem Besuch von Johannes Paul II. Im Jahr 1980.
3: Der von Generaldirektor Khaled El-Enyani eingeladene Papst Leo XIV. Wird im Rahmen der Begegnung eine Grundsatzrede zu ethischen Fragen der künstlichen Intelligenz halten. Das Thema bildete bereits einen Schwerpunkt in seiner Enzyklika Magnifica Humanitas. Während des Besuchs des katholischen Kirchenoberhaupts ist zudem die Unterzeichnung eines Rahmenabkommens vorgesehen, das die Zusammenarbeit beider Institutionen bei der menschenrechtskonformen Gestaltung des technologischen Wandels stärken soll. Das Tagesprogramm sieht, neben einem bilateralen Gespräch und dem Besuch des Geländes, auch ein vorgelagertes Jugendforum vor, bei dem Vertreter aus Wissenschaft, Kunst und Gesellschaft Aspekte des päpstlichen Lehrschreibens diskutieren. Der Aufenthalt bei der UNESCO ist Teil einer viertägigen Frankreich-Reise des Papstes, die ihn auch nach Lourdes und Metz führt. Für Radio Vatikan, Stefanie Stahlhofen.
2: Vom 11. bis 17. November besucht Papst Leo Peru im Rahmen seiner Südamerika-Reise, die ihn zuvor nach Uruguay und Argentinien führt. In dem Land, in dem er mehr als zwei Jahrzehnte als Missionar und Bischof tätig war, stehen Stationen in Lima, Chiclayo, Cusco und Pucallpa auf dem Programm. Der Erzbischof von Lima, Kardinal Carlos Castillo, schildert im Gespräch mit den Vatikanmedien die Vorbereitungen sowie die Erwartungen an den bevorstehenden Besuch.
4: Nach Angaben von Kardinal Castillo stieß die offizielle Ankündigung der Visite im August auf breite Zustimmung in der peruanischen Bevölkerung. Die Reise erfolgte in einer Phase, die von sozialen Spannungen, Kriminalität, Erpressung und Ungleichheit geprägt ist. Vor diesem Hintergrund sehen Kirchenleute in der Präsenz des Papstes eine Möglichkeit, gesellschaftliche Selbstreflexion und das Engagement für soziale Gerechtigkeit und Solidarität zu stärken. In den 4 Zielstädten wurden Vorbereitungskomitees eingerichtet, um logistische, liturgische und sicherheitsrelevante Abläufe zu koordinieren. An den organisatorischen Maßnahmen beteiligen sich Vertreter unterschiedlicher gesellschaftlicher Gruppen, Jugendliche, lokale Gemeinschaften, Initiativen der indigenen Bevölkerung, soziale Hilfsorganisationen. Inhaltlicher Bezugspunkt des Besuchs ist die Enzyklika Magnifica Humanitas. Kardinal Castillo betont, dass eine der zentralen Aufgaben in Peru darin bestehe, die kulturelle und soziale Vielfalt des Landes als Ressource zu nutzen und den gesellschaftlichen Zusammenhalt zu fördern. Der Erzbischof drückt die Erwartung aus, dass die Impulse des Papstes zu Dialog, Versöhnung und zur Friedenssicherung in der Region beitragen werden. Auch der Vorsitzende der argentinischen Bischofskonferenz, Erzbischof Marcelo Daniel Colombo, nimmt Stellung zum bevorstehenden Besuch von Papst Leo in Argentinien im November. Der Aufenthalt wird als Impuls für kirchliche Erneuerung, Stärkung der Menschenwürde und Förderung des gesellschaftlichen Friedens eingeordnet. Vom 8. bis 11. November reist Leo nach Argentinien. Der Aufenthalt bildet die zweite Station seiner Südamerika-Reise, die ihn vorher nach Uruguay und hinterher nach Peru führt. Beim Besuch stehen Stationen in der Hauptstadt Buenos Aires, in Córdoba sowie im Wallfahrtsort Luján auf dem Programm. Der Vorsitzende der Bischofskonferenz sprach mit den Vatikanmedien über die Vorbereitungen und die Bedeutung der Visite. Die Ankündigung des Besuchs sei auf breite Aufmerksamkeit innerhalb der kirchlichen Strukturen und der Bevölkerung gestoßen. Die Reise biete aus Sicht der Kirchenleitung die Gelegenheit, den Prozess der kirchlichen Erneuerung zu vertiefen und das Engagement der Glaubensgemeinschaft in der Evangelisierung zu stärken. Organisatorisch laufen die Vorbereitungen über verschiedene Arbeitsgruppen, die sich an den Erfahrungen früherer päpstlicher Reisen orientieren. Auf der letzten Vollversammlung der peruanischen Bischöfe bildeten die Planungen einen zentralen Beratungspunkt, um die regionalen Gegebenheiten der einzelnen Bistümer und Provinzen in das Programm einzubringen. Inhaltlich stehen die Themen Frieden, Menschenwürde und das Prinzip der Synodalität im Mittelpunkt der ganzen Reise. Stefan Kempis, Radio Vatikan.
1: Aus dem Heiligen Evangelium nach Matthäus. Nachdem Jesus die Menge gespeist hatte, drängte er die Jünger, ins Boot zu steigen und an das andere Ufer vorauszufahren. Inzwischen wollte er die Leute nach Hause schicken. Nachdem er sie weggeschickt hatte, stieg er auf einen Berg, um für sich allein zu beten. Als es Abend wurde, war er allein dort. Das Boot aber war schon viele Stadien vom Land entfernt und wurde von den Wellen hin und her geworfen, denn sie hatten Gegenwind. In der 4. Nachtwache kam er zu ihnen. Er ging auf dem See. Als ihn die Jünger über den See kommen sahen, erschraken sie, weil sie meinten, es sei ein Gespenst, und sie schrien vor Angst. Doch sogleich sprach Jesus zu ihnen und sagte: Habt Vertrauen, ich bin es, fürchtet euch nicht. Petrus erwiderte ihm und sagte: Herr, wenn du es bist, so befiehl, dass ich auf dem Wasser zu dir komme. Jesus sagte: Komm. Da stieg Petrus aus dem Boot und kam über das Wasser zu Jesus. Als er aber den heftigen Wind bemerkte, bekam er Angst. Und als er begann, unterzugehen, schrie er: Herr, rette mich! Jesus streckte sofort die Hand aus, ergriff ihn und sagte zu ihm: Du Kleingläubiger, warum hast du gezweifelt? Und als sie ins Boot gestiegen waren, legte sich der Wind. Die Jünger im Boot aber fielen vor Jesus nieder und sagten: Wahrhaftig, Gottes Sohn bist du.
5: Liebe Zuhörerinnen und Zuhörer, liebe Schwestern und Brüder im Glauben, zwei Geschichten betrachten wir an diesem 19. Sonntag im Jahreskreis. Da ist der Prophet Elia. In der ersten Lesung wird uns die Begebenheit beschrieben, wie der Prophet soeben seine Mission beendet sieht. Doch dann kommt die Angst und er flieht in die Wüste. Er ist am Ende seiner Kraft, will nicht mehr weiterleben. Und dann auf dem Gottesberg Horeb sucht er Gott. Ein gewaltiger Sturm kommt, dann ein Erdbeben, dann Feuer. Aber in all dem ist Gott nicht. Erst nach all dem Brausen kommt eine leise, sanfte Stimme, ein Säuseln. Und in dieser Stille begegnet Elia Gott. Und im Evangelium dieses Sonntages begegnen wir nun der Fortsetzung, wie es nach der wundersamen Speisung weiterging. Jesus geht auf den See hinaus. Die Jünger sind im Boot mitten in der Nacht. Der Wind treibt sie umher und die Wellen. Da kommt Jesus. Er geht auf dem Wasser. Und als er in das Boot steigt, legt sich der Sturm, auch der innere Sturm der Angst, den die Jünger gewissermaßen erlitten haben. In der Vorbereitung dieser Betrachtung erinnerte ich mich an eine Szene aus dem Film über den Kartäuserorden, Die große Stille vom Regisseur Philipp Gröning. In einer Szene werden genau diese Worte der Lesung eingeblendet. Gott war nicht im Sturm, im Feuer oder im Erdbeben. In der Stille begegnet der Prophet Elias Gott. Die Kartäusermönche, sie leben seit fast 1000 Jahren in der Stille, der großen Stille. Sie haben sich zurückgezogen, um nichts anderes zu tun, als Gott zu suchen. Jeder Mönch lebt in seiner eigenen kleinen Zelle, einer Einsiedelei mit kleinem Garten. Diese Einsiedeleien sind durch einen großen Kreuzgang verbunden. Und wenngleich es auch Elemente des Gemeinschaftslebens gibt, ist doch alles so ausgerichtet, dem Lärm und unnötigen Begegnungen zu entgehen. Ihre Spiritualität ist geprägt von einem tiefen Vertrauen. Gott ist nicht im Lärm, im Aktivismus, in der Hektik. Gott ist in der Stille. Die Kartäuser und mit ihnen viele andere Ordensleute auch, sie haben sich für ein Leben entschieden, das für viele von uns heute fast unvorstellbar scheint. Kein Smartphone, keine Nachrichten, keine sozialen Medien. Nur Stille, nur das Hören auf Gott. Aber was heißt das für uns heute? Für uns, die wir aufwachen mit dem Smartphone in der Hand. Für uns, die wir den ganzen Tag umgeben sind von Nachrichten, von Klingeln, von Vibrieren, von 1000 kleinen Unterbrechungen. Wir leben in einem

behauptet, in der Stille könne man Gott finden, denn wenn es still wird um uns herum, könnten wir seine Stimme hören. Ist das wirklich so? Fragte mich da mein Gesprächspartner. Zunächst einmal komme ich doch in der Stille viel mehr zu mir selbst. Ich glaube, da liegt etwas sehr Wahres darin. Vielleicht ist das der erste Schritt. In der Stille zu mir selbst kommen. Wer in der Stille aushält, begegnet sich selbst. Den unruhigen Gedanken, den Ängsten, aber auch den tiefen Sehnsüchten. In einer Kurzgeschichte werden einem Mönch folgende Worte nachgesagt. Wenn man in einen tiefen Brunnen blickt, sieht man zuerst nichts. Dann, wenn das Wasser ruhig wird, sieht man sich selbst. Und wenn man lange genug wartet, sieht man den Grund aller Dinge. Die Stille ist also nicht einfach nur Leere, sie ist Raum. Sie eröffnet einen Raum, um zu sich selbst zu kommen. Raum, um die vielen Stimmen in uns zu ordnen. Und vielleicht ganz langsam einen Raum zu öffnen, in dem wir Gott begegnen können. Vielleicht sind diese sommerlichen Wochen und diese Urlaubstage genau der richtige Moment für ein Experiment. Die kontemplative Tradition schlägt einen einfachen Weg vor. Einfach sitzen. Jeden Tag ein paar Minuten. 20 Minuten werden häufig empfohlen. Einfach sitzen, ohne etwas tun zu müssen. Nicht beten im Sinne von vielen Worten, sondern still sein, atmen, da sein. Man kann einen kurzen Satz aus der Bibel wiederholen. Das hilft, den Geist zu sammeln. Oder man sitzt einfach da, in offener Aufmerksamkeit. Der weltberühmte Trappistenmönch Thomas Keating, ein großer Lehrer des kontemplativen Gebets, hat die Stille die Muttersprache Gottes genannt. Gott spricht diese Sprache, wir müssen sie nur lernen. Für viele klingt das erstmal zu einfach oder zu schwer. Zu schwer, weil wir es nicht mehr gewohnt sind, einfach nur still zu sein. Der Verstand schweift ab, die Gedanken kreisen. Das ist aber ein ganz normales, sogar gesundes Zeichen. Es geht nicht darum, den Geist leer zu bekommen. Es geht darum, den Geist neu zu füllen mit Gott. Es geht darum, immer wieder zurückzukommen, sanft, ohne sich selbst zu verurteilen. Und es gibt einen Unterschied. In den asiatischen Meditationstraditionen geht es oft darum, den Geist zu leeren und sich von der Welt zu lösen. Die christliche Kontemplation will anderes. Sie will die Aufmerksamkeit auf Gott richten. Sie will das Herz öffnen für Gottes Gegenwart, die schon da ist, die wir nur nicht wahrnehmen. Das Ziel ist nicht die Loslösung von der Welt, sondern eine tiefere Bindung an Gott, der in der Welt wirkt. Das ist der entscheidende Punkt. Wir müssen Gott in dem Sinne nicht finden. Gott ist schon da. Er ist immer gegenwärtig, wie Jesus sagt, ich bin bei euch alle Tage bis zum Ende der Welt. Wir sind es, die abgelenkt sind. Wir sind es, die manchmal Gott gar nicht wahrnehmen, weil wir so beschäftigt sind. Die Kartäusermönche sagen uns, Gott ist in der Stille, auch in Anlehnung an das, was wir in der Geschichte von Elia gehört haben. Und zwar nicht, weil er sich versteckt, sondern weil wir ihn im Lärm nicht hören können. Wir müssen innehalten. Wir müssen uns selbst begegnen, um Gott begegnen zu können. Die Stille ist gewissermaßen die Voraussetzung. In der Geschichte von Elia sehen wir, Gott ist nicht im Sturm, nicht im Erdbeben, nicht im Feuer. Er ist in der leisen, sanften Stimme. Im Evangelium sehen wir, solange Petrus auf Jesus schaut, kann er auf dem Wasser gehen. Sobald er den Wind und die Wellen bemerkt, die Angst und den Lärm, fängt er an zu sinken. Das ist die Einladung, die uns dieser Sonntag heute schenkt. Richte deinen Blick auf Jesus, nicht auf den Lärm um dich herum, nicht auf die tausend Nachrichten, die deine Aufmerksamkeit fordern. Lass dich nicht ablenken. Richte deinen Blick auf den, der über dem Wasser geht, der den Sturm stillt, der in der Stille spricht. In unserer Zeit mit all ihren positiven Errungenschaften, aber auch mit all den Ablenkungen, die uns von überall her erreichen, kommen wir uns vielleicht

0: auch hier auf einem stürmischen Wellengang vor, als ob wir nicht mehr selbst die Richtung in unserem Leben bestimmen könnten. Um die Ruhe in den Stürmen unserer Zeit zu finden, könnten wir uns auch auf diesen Versuch einlassen, die Stille zu suchen. Bewusst für eine Zeit das Handy ausschalten und mal ganz weglegen in einer Schublade. Lassen wir uns überraschen, was es in uns verändert, wirklich zur Ruhe zu kommen und in dieser Stille einen Raum der Gottesbegegnung offen zu halten. Vielleicht mit einem Vers aus den Lesungstexten dieses Sonntages, mit dem Lieblingslied aus dem Gotteslob, warum nicht? Und einfach sich mal überraschen lassen, hineingehen in der Stille in einen Raum der Gottesbegegnung. Ihnen allen einen gesegneten Sonntag.
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